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0: An der Kremation ist ein bisschen mäßig wie an der letzten Tag. So wechselt sich den ganzen Tag auf mit den Wolken. 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Temperaturen, die leiden am Nummerten bei 13 bis 16 Grad.
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1: Tweder do wirsten vorlecken sich den ganzen Tag mit der Sonne auf. 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
1: Bei den Lüktais, wie gesagt, da ist auf der Straße.
2: Guten Morgen, aktuell haben wir Kamionpanne auf der einen Richtung Stadt zwischen Flussweiler und Münzburg, die steht auf der Pannenspur. 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
1: Und so die Klima hat nicht ein bisschen mehr zu sehen wie die letzte. 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
1: Und Sondi kriegen wir heute wahrscheinlich nicht ein bisschen mehr zu sehen wie an der letzten Tag. 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
1: Also nach Wolken wechseln sich heute den ganzen Tag. Oben soll dabei größtenteils trösche bleiben. 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
1: Ja, haut immer ein größtenteils grünen Dach, das bei aktuellen 10 Grad hier um Kirch spielt. Den ganzen darüber muss man dann noch immer nicht mit lokalen Schauern rechnen, und das bei maximalen 16 Grad am Nachmittag. 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

0: 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Aber wie wir uns Perspektiven auf die Betroffenen ändern können, das erklärt den Hamadou Tsaramakoyi, den Psycholog und Psychotherapeut beim Center für exzessiv Verhalten und Verhaltenssucht, den ZEV, hier im Gespräch mit Angie Maki.
1: Nein, so einfach ist es nicht. Glücksspielsucht ist eine anerkannte psychische Erkrankung. Das bedeutet, es gibt klare Merkmale, wie zum Beispiel ein starkes Verlangen zu spielen, Kontrollverlust und das Weiterspielen trotz negativer Konsequenzen. Glücksspiel aktiviert das sogenannte Belohnungssystem im Gehirn und setzt Dopamin frei. Bei Betroffenen reagiert dieses System oft besonders stark. Dadurch wird das Verhalten immer schwerer zu kontrollieren und entwickelt sich mit der Zeit zu einem Zwang. Betroffene fühlen sich innerlich getrieben, das Suchtverhalten immer wieder zu wiederholen, auch wenn sie es eigentlich nicht wollen.
2: Wir müssen uns verstehen, dass verschiedene Leute ein Glücksspielsucht entwickeln, andere aber trotz der ähnlichen Erfahrung keine Aufhängigkeit entwickeln.
1: Das Ganze entsteht meist durch ein Zusammenspiel verschiedener Faktoren. Man spricht hier vom sogenannten biopsychosozialen Modell. Biologisch reagieren manche Menschen stärker auf Belohnungsreize oder haben eine geringere Impulskontrolle. Auch genetische Faktoren spielen eine Rolle. Psychologisch nutzen einige Menschen Glücksspiel als Lösungsversuch. Auch das soziale Umfeld spielt hier eine entscheidende Rolle und erhöht das Risiko, wie zum Beispiel leichte Verfügbarkeit von Glücksspiel, frühe Erfahrungen oder fehlende soziale Unterstützung. Zusammenfassend, Sucht entsteht also meist dann, wenn mehrere Risikofaktoren zusammenkommen, besonders bei Menschen, die Schwierigkeiten haben, mit Gefühlen oder innerem Schmerz umzugehen.
2: Kann ich das dann noch so verstehen, dass am Anfang eine Sucht ein Versuch ist, mit dem, ja, dem Weh oder der Peng von Bannen eins zu gehen?
1: Ja, genau so ist das. Sucht ist oft kein bewusstes Wollen oder eine bewusste Entscheidung, sondern ein Versuch, etwas auszuhalten, das sonst kaum auszuhalten ist. Wie zum Beispiel innerer Schmerz, Leere, Einsamkeit, Überforderung oder ungelöste Konflikte. Das Tragische dabei ist, dass Betroffene oft sehr stark darunter leiden, wollen aufhören und schaffen es aber nicht mehr allein. Daher ist es sinnvoll, die Perspektive zu verändern, anstatt nur zu fragen, warum jemand eine Suchterkrankung entwickelt hat, könnte man zudem fragen, wofür die betroffene Person ihr Suchtverhalten einsetzt und welche Funktion es für sie erfüllt.
2: Die Hut von Perspektiven, logisch schwarz, und schwenkt das mal interessant, einfach den Blick auf die Perspektive da wirklich zu richten, ne?
1: Genau. Diese Perspektive verändert tatsächlich sehr viel. Menschen mit Suchterkrankungen werden nicht mehr moralisch bewertet, kriminalisiert oder stigmatisiert, sondern als psychisch erkrankte Menschen angesehen. Statt mit Vorwürfen werden sie mit Empathie, Verständnis, Respekt und Unterstützung begegnet. Studien zeigen, dass ein solcher wertschätzender Umgang mit suchtkranken Menschen entscheidend für Therapieerfolg ist. Wenn sich Menschen verstanden fühlen, sprechen sie eher über ihr Leiden und entwickeln eher die Motivation, Hilfe anzunehmen. Gleichzeitig werden Schuld- und Schamgefühle weniger und somit auch der Leidensdruck.
2: Mhm. Am Anfang kann ich als Schlussfolgerung sagen, dass ein Sucht ein Versuch ist, mit vielleicht viel mehr Dämonen andere Probleme umzugehen. Ne?
1: Genau. Ja, vielleicht nehmen wir aus dieser Folge vor allem eines mit. Sucht ist keine Schwäche. Sucht ist oft der Versuch, mit etwas umzugehen, das sonst kaum auszuhalten ist. Wenn wir anfangen, nicht nur zu fragen, warum hört jemand nicht einfach auf, sondern was steckt dahinter, dann verändert sich unser Blick und vielleicht auch unser Umgang miteinander. Denn hinter jeder Sucht steht ein Mensch, und jeder Mensch verdient Verständnis, Mitgefühl, Unterstützung und vor allem eine echte Chance auf Veränderung.
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1: Die Haut bleibt jetzt noch weil ziemlich gro um Himmel. Aktuell haben wir 10 Grad hier um Kirchspiel. Den ganzen darüber müssen wir dann immer nächstes Mal lokale Schauer rechnen. 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Und noch die Sonne lässt sich dann mal ein bisschen blicken.
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1: What am I not seeing? Explain to me what I'm not understanding.
2: It looks like I killed her, I know that.
1: 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But it's not that simple, is it?
3: I want to tell you something, and it's the most important thing you'll ever hear in your entire life. 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
4: Okay, du sind sehr intrigiert, weil das da geht, weil so richtig würde ich da nicht raushören, oder?
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0: Aufgepasst geht ein Accident zu Esch gemeldet um Boulevard Alois Meyer, die Straße zum Deal blockiert. 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
0: Und dann haben wir noch wieder einen weiteren variablen Tag, um heute die Sonne dominiert. 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
0: Aufgepasst weiterhin, wenn es dem großen Stau am Raum Lalling. Du man nämlich ein Auto und Pan auf der A4 Richtung Esch am Raum Lalling. Die Riedspur ist blockiert. 8 Kilometer Rückstau bis Leidling. Aua. Es leihen Stäng auf der Fuhrbund auf der A1 Richtung Treier an der Junction Grengewald. An der Brettel für auf der A7 Richtung Norden aufpassen auf die Stäng. 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Die Straße ist nicht normal ab. Dann haben wir ein Auto und Pan am Moment auf der A4. Richtung Stadt an der Junction Lankels an der Brettel für ab der 13 Richtung Schengen. 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Die Straße ist zum Deal blockiert. Zu Esch dann um ein Kamionett und Pannen auf der A4 Richtung Stadt an der Brettel für ab der 13er Richtung Peking. Brettel ist bis auf weiteres gesperrt. Gehen. 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Pannenspur ausgesperrt. 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
1: Nein, so einfach ist es nicht. Glücksspielsucht ist eine anerkannte psychische Erkrankung. Das bedeutet, es gibt klare Merkmale, wie zum Beispiel ein starkes Verlangen zu spielen, Kontrollverlust und das Weiterspielen trotz negativer Konsequenzen. Glücksspiel aktiviert das sogenannte Belohnungssystem im Gehirn und setzt Dopamin frei. Bei Betroffenen reagiert dieses System oft besonders stark. Dadurch wird das Verhalten immer schwerer zu kontrollieren und entwickelt sich mit der Zeit zu einem Zwang. Betroffene fühlen sich innerlich getrieben, das Suchtverhalten immer wieder zu wiederholen, auch wenn sie es eigentlich nicht wollen.
2: Wie hast du uns verstanden, dass verschiedene Leute ein Glücksspielsucht entwickeln, andere aber trotz der ähnliche Erfahrung kann Aufhängigkeit entwickeln.
1: Das Ganze entsteht meist durch ein Zusammenspiel verschiedener Faktoren. Man spricht hier vom sogenannten biopsychosozialen Modell. Biologisch reagieren manche Menschen stärker auf Belohnungsreize oder haben eine geringere Impulskontrolle. Auch genetische Faktoren spielen eine Rolle. Psychologisch nutzen einige Menschen Glücksspiel als Lösungsversuch. Auch das soziale Umfeld spielt hier eine entscheidende Rolle und erhöht das Risiko, wie zum Beispiel leichte Verfügbarkeit von Glücksspiel, frühe Erfahrungen oder fehlende soziale Unterstützung. Zusammenfassend, Sucht entsteht also meist dann, wenn mehrere Risikofaktoren zusammenkommen, besonders bei Menschen, die Schwierigkeiten haben, mit Gefühlen oder innerem Schmerz umzugehen.
2: Ich kann Ihnen das dann noch so verstehen, dass am Anfang Sucht Versuch aus mit dem Weh oder der Peng verbannen ins zu gehen.
1: Ja, genau so ist das. Sucht ist oft kein bewusstes Wollen oder eine bewusste Entscheidung, sondern ein Versuch, etwas auszuhalten, das sonst kaum auszuhalten ist. Wie zum Beispiel innerer Schmerz, Leere, Einsamkeit, Überforderung oder ungelöste Konflikte. Das Tragische dabei ist, dass Betroffene oft sehr stark darunter leiden, wollen aufhören und schaffen es aber nicht mehr allein. Daher ist es sinnvoll, die Perspektive zu verändern. Anstatt nur zu fragen, warum jemand eine Suchterkrankung entwickelt hat, könnte man zudem fragen, wofür die betroffene Person ihr Suchtverhalten einsetzt und welche Funktion es für sie erfüllt.
2: Die Hut von Perspektiven logisch schwarz und schmeckt das mal interessant, einfach den Blick auf die Perspektive da wirklich zu richten, ne?
1: Genau. Diese Perspektive verändert tatsächlich sehr viel. Menschen mit Suchterkrankungen werden nicht mehr moralisch bewertet, kriminalisiert oder stigmatisiert, sondern als psychisch erkrankte Menschen angesehen. Statt mit Vorwürfen werden sie mit Empathie, Verständnis, Respekt und Unterstützung begegnet. Studien zeigen, dass ein solcher wertschätzender Umgang mit suchtkranken Menschen entscheidend für Therapieerfolg ist. Wenn sich Menschen verstanden fühlen, sprechen sie eher über ihr Leiden und entwickeln eher die Motivation, Hilfe anzunehmen. Gleichzeitig werden Schuld- und Schamgefühle weniger und somit auch der Leidensdruck.
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1: 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Ja, vielleicht nehmen wir aus dieser Folge vor allem eines mit. Sucht ist keine Schwäche. Sucht ist oft der Versuch, mit etwas umzugehen, das sonst kaum auszuhalten ist. Wenn wir anfangen, nicht nur zu fragen, warum hört jemand nicht einfach auf, sondern was steckt dahinter, dann verändert sich unser Blick und vielleicht auch unser Umgang miteinander. Denn hinter jeder Sucht steht ein Mensch und jeder Mensch verdient Verständnis, Mitgefühl, Unterstützung und vor allem eine echte Chance auf Veränderung.
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0: Aufgepasst, dass also ein Accident gemeldet ging um Bitburgerkreis an der Brüttel von der A13er Richtung Schengen auf der A3er Richtung Frankreich. Dann nochmal ein Busunfall auf der N27 der Porte des Ardennes zu Irpelding Sauer. Du hast eine Spur am Moment blockiert. Mit einem Chantiermobil auf der A13er im Moment Richtung Schengen. Tisch Deferding an Eilering auf der Iwerholspur. Zeiflos du am Moment. Dann nochmal ein Chantier auf der A13 am Tunnel Markusbirsch. Du hast ein Typ zu. Der Trafik läuft bidirektionell auf einer Spur pro Richtung gestellt. 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
0: 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Haben wir den Wolken. Wir haben aber weiterhin 15 Grad. Ganz ausschließen sollen auch ein paar Regentröpfchen in den nächsten Stunden nicht. So Meteorlux. 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Die nächste Nacht geht es auch dröschen. Ihr da ist dann eine ganz agréable Freude nach Samsten erwerden. 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
0: Ja, für drüber wird ganz agreabel, was wir da angeht. 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Am Moment dominieren die großen Wolken. 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Die nächste Nacht geht auch drischen, ihr das dann ganz freundliche Freiden am Samstag erwarten. Der Samstag erwarten ist bis zu 24 Grad. Die Sonne fängt auch nach schöner Wärme und ihr wird dann am Laufe vom Tag wird umschlagen.

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0: Mal aufgepasst, den Autounfallnummer nach auf der A4 Richtung Aschum mit Seisinger Kreuz, den steht Matzen auf der Überholspur besonders. 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
2: 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Den Auto ist also just aufgeschläft, da sind alle guten Spuren frei, also A4 Richtung Lärm Zeissinger Kreuz, da rollt es ganz normal. Die Nummer war dann Stau, so 1,5 Kilometer auf der A7 Richtung Norden, für um Tunnel Groft. Am Tunnel Groft ist also die Wohlspur gesperrt. 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Rückstau dort zeitweise bis an den Tunnel Mischwil ganz gut aufpassen, dort auf Stau N. An den Barrieren, die nicht geht, von Eisenbund gemeldet, und zwar die an der Rue du Moulin zu Schieren.
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10: 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Am Meteolux steht Matter, heute Abend bedeckt, aber drischen bleibt bei 12 bis 14 Grad. Morgen mit einer besseren Sonne, 18 bis 20 Grad. Morgen mit einem Abend bleibt dies bedeckt bei 16 bis 18 Grad. Heute sind mittlerweile gleich 14 Minuten ab 6.
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